0: Hey Mann, was machen wir heute Abend?
1: Ja, ist nicht der Zürich noch da, Timo? Weißt du, für eine revolutionäre Volksbewaffnung. Ja.
0: Der Scheissdreck ist doch vom reformistischen Umbruch.
1: Das stimmt.
0: Weißt du nicht, wie die letzten Monate zu Bern eingefahren sind?
1: Stimmt. Ja, Mann. Gehen wir gescheiter nicht, Mann.
0: Ja, Mann.
1: Hey, gib mal die Mischung rüber.
0: Ja, ich schau mal, was auf Indie so läuft.

0: Und? Wie hast du gefunden?
1: Ja, schon ein bisschen pausig und gesagt haben sie eigentlich nicht viel.

0: Ey Mann, was machen wir heute Abend?
1: Bö? Keine Ahnung, Mann. Ist immer noch viel Dope?
0: Ich weiß nicht, im Fall. Da glaube ich auch noch Mischung. Ey, geht's, Mann? Ey, ist nicht irgendwo ein Konzi oder so?
1: Bö? Keine Ahnung. Ey, weißt du noch? Nein, weißt du noch?
0: Noch ein von dem scheiß Bong, Mann.
1: Ja, Mann. Hey, weißt du noch, letztes Jahr, da Rap Direction oder wie hat die geheißen? So was hat wieder mal sein. Das war voll geil gewesen.
0: Ja, ist schon geil gewesen, Mann, aber die sind jetzt im Fall voll scheiße, Mann. Die sind jetzt voll MTV-mäßig. Kannst du voll nicht mehr brauchen. Letztens einen Videoclip gesehen von denen, Mann. Ey, voll scheiße, Mann.
1: Stimmt. Voll Sellout, Mann.
0: Hat's da noch ein was, ey? Ja, ja. Und übrigens.
2: Ja.
0: Der Trainer vom FC. Der hat jetzt auch den Blaubrief bekommen.
2: Ja,
0: kann ich schon. Wenn er da diesen Bübli als Zipfeli gelenkt hat, da weichlich. Wir haben seiner Zeit noch nicht mal einen Platz gehabt zum Fußballspielen.
2: Hey, jetzt hat sich mal eine Mühe gegeben für die kleinen Bursche.
0: Mit Engagement dahinter gegangen. Hat die wirklich gut Engagement dahinter gegangen? Hat die wirklich gut trainiert?
2: Wenn wir jedes Mal so ein Büro aufgetan, nur weil der Papa wieder mal einen Lümmel für den Klo hat im Kinderzimmer. Da wären wir nie reingekommen.
0: Da hat es nichts gegeben. Es wird abwechselnd. Jedem Kabis ein riesiges Gestürm gemacht. Ein riesiges Gestürm. Der Doktor im Doktorburg. Der jetzt die Hose voll hat.
2: Ja, das ist einzelne,
0: weißt du. Wenn er ein Negerli Post ist, du musst dich nicht wundern, dass gerettet wird im Dorf.
2: Ja, aus welchem Dschungel hat er recht her?
0: Ja, die fällt halt auf.
2: Logisch, wem sagst du?

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2: Scrub is aber sicher een filter.
1: Hey, kannst du
2: dir das Telefon nochmal vorstellen? Ratz! Haben wir das Feuer?
3: Ja, Mann! Du hast
4: noch ein bisschen mehr Wasser drin, oder?
2: Nein, ist gut. Ist gut. Oh nein, ich habe das Loch in den Joint gemacht. Haben wir das Feuerzeug?
4: Was sag ich? Was machen wir heute Abend? Ja, genau.
2: Nein, das sag doch ich.
4: Nein, ich sag nachher. Ah, nein, ich sag, was machen wir heute Abend? Und du sagst Demo wegen Volksbewaffnung. Ich sag, bevor wir es schon brauchen.
2: Ich sag, ich habe einen verdammten Schlitz in den Joint gemacht.
4: Oh!
2: Haben wir ein Feuerzeug?
4: Ja, Mann, da kann sie in der Hand.
2: Jetzt ziehe ich ein bisschen Bong.

0: Scheißegal.
1: Ja, Mann!
0: Ich muss auch noch mal schauen, was ich sage. Ja, man braucht eh 2-3 für sich.
1: Ja, Mann.
0: Mann, das gibt einen grusigen, schlecht gestopften, kaputten Jump.
1: Das kennt niemand.
0: Moment. Aber du musst noch pfff machen. Hallo, du musst während der blubbert. Hast du auch schon mal Bonk
1: gerechnet? Okay.
0: Fick die Mann, hey nein! So kann ich einfach nicht arbeiten.
2: Ja und? Wie hast du gefunden?
3: Ja, nicht so super.
2: Ich frage mich, was soll sein?
3: Ja, es verhangt nochmal.
2: Ja, kannst du es rückgängig machen?
0: Bub, gib mir den Beat. Die ganze Samstagstadt voll Samstagsleute ist von denen niemand. Der Faschist ist voll verdammt.
2: Yo. Sex, Soul und Schnaps.
4: Es ist der Tag vor dem 1. Mai im Jahr 05. Die Wunde ist schmerzhaft und sitzt tief. Ausgerechnet an diesem Tag, in ausgerechnet unserer Stadt, geht uns das verdammte Nazi-Pack mit einer Demo auf den Sack. Das war doch super gewesen.
5: Ja, und übrigens. Mhm. Der Schachertunnel.
0: Du kannst mich rechts.
5: Ja.
2: Okay.
5: Übrigens.
0: Nicht ganz so fest.
5: Der Schachertunnel. Der Schachertunnel.
0: Ja,
5: Mann. Das ist denn? Übrigens.
0: Also.
6: Ich sehe mit Bedauern, wie auch in unseren Strukturen, patriarchale Verhaltensweisen. Was ist das für ein beschissenes Wort? Müssen wir eigentlich so auf Intellekt machen? Kann ich nicht ein bisschen von Ficken und so? Das könnte ich viel leichter aussprechen.
7: Fuck off!
6: Was? Über so etwas redet man eigentlich nicht, wenn das Mikrofon eingeschaltet ist. Ey.
2: Ja und? Wie hast du es gefunden?
3: Ja, ich weiß nicht, hure pausig und. Nochmal.
5: Übrigens! Der Schachertunnel!
0: Nicht am Anfang so eine lange Pause.

0: Qui mi viene la... Ciao. Però perché sotto c'è la...
1: E perché c'era questo cannavera e l'hai preso col microfono.
2: Ogni pop deve essere quindi smicrofono.
3: Es ist der Tag.
4: Übrigens, der Schachertunnel.
5: Schalt das Mic ab und verschiebe die Diskussion auf später.
4: Gut. Übrigens. Das?
6: Scheiße, nochmal anfangen.
3: Ist gut. Und wie hast du es gefunden? Es ist der Tag vor dem 1. Mai im Jahr 05. Die Wunde ist schmerzhaft und sitzt tief. Weil ausgerechnet an diesem Tag, in ausgerechnet unserer Stadt, geht uns das. Was war das?
5: Lieber reiz doch hin, Mann. Also komm.
3: Okay, lösch schon nochmal.
5: Ja, Mann, das löschen wir.
4: Übrigens!
5: Nein, du kannst nicht schon trinken.
6: Nicht? Okay.
5: Erase the bullshit, man!
3: Ja und? Wie hast du es gefunden?
5: Ja, schon ein bisschen pausig und... Ah, das ist Bullshit, man!
4: Der, der 52... ...der aus dem WK war... Oh,
5: ja.
4: Oh, oh. Dort ist er noch gegen die Russen gegangen.
5: Ja,
4: ja. Ja, eben. Der...
3: Es ist der Tag vor dem 1. Mai im Jahr 05. Die Wunde ist schmerzhaft und sitzt tief, weil ausgerechnet an diesem Tag, in ausgerechnet unserer Stadt, geht uns das verdammte Nazi-Pack mit einer Demo auf den Sack.
5: Ja. Ja.
6: Ja, wir sind fast Mund an Mund drin.
5: Ja. Hey!
3: Ja, Mann!
5: Ist der Soundcheck?
6: Ja, Mann! Ich habe viel zu wenig Rauchung, so. Ja, Mann. Geht's,
7: aber ab?
6: Warte schon.
7: Ja, gib mal Wort. Haben wir keinen Schein?
8: Nein, nein.
7: Warte mal, sorry.
8: Mann, mein Gras ist
6: nicht da, Mann. Wow. Heute mit Sex und Zoll, nur Schnaps.
5: Also, hier ist unser Skript.
6: Ja, Mann, jetzt geht's. Er sucht. Also, ich suche?
5: Ja. Also du suchst für ihn.
7: Ja, Mann.
6: Ja.
7: Geben wir einfach immer ein Zeichen.
6: Ja, Mann, ich mach.
5: Du machst auch.
6: Schluckst du das Röhrli?
5: Nein, also jetzt machen wir es mal mit ihm.
6: Nein!
5: Ich sage nachher, dann weißt du noch letztes Jahr.
6: Ich sage nachher, ist nicht irgendwo ein Konzi.
5: Ja,
6: und dann sagst du. Und du musst eigentlich immer suchen dazwischen.
5: Also. Was sag ich? Keine Ahnung.
6: Ja. Bö oder sowas. Ja. Einfach, ey, weiss auch nicht.
5: Ah, Scheiß auf Zürich. Übrigens, die Welt dreht sich um die Sonne. Weißt du, um die Sonne? Um die verdammte Sonne, Gottdammit! Übrigens, die Welt dreht sich um die Sonne. Übrigens, manchmal geht's, es ist Glückssache. Übrigens, Welt dreht sich um die Sonne. Ja, gib.
6: Was muss ich sagen, Mann?
5: Ey, auf Indiestadt. 400 Leute wurden verhaftet.
6: Nein, Mann. Du hustest und so und sagst, hey,
9: Nein, du kommst gerade
6: rein. Und ist was gestanden?
9: Ah, ja.
2: In dein Mikrofon husten.
9: Mama.
2: Nein, es geht nicht.
9: Mama.
2: Nein, es überschlägt schon wieder. Schau, das können wir nicht brauchen.
9: Wir müssen gleichzeitig anfangen. Wie konnte ich je mit dir Musik machen?
10: Und, wie hast du es gefunden?
2: What a poser.
10: Du musst ein bisschen mehr sagen.
11: Trois points de la loi cristallisent les mécontentements. Tout d'abord, l'autonomie budgétaire. Les universités vont maintenant gérer elles-mêmes les bâtiments et leur entretien et peuvent financer certaines formations grâce à l'argent privé. Pour les étudiants, le risque, c'est le désengagement de l'État. Autre réforme critiquée, celle du conseil d'administration, restreint. Il est maintenant limité à 30 membres, alors qu'il était composé d'une centaine de personnes. Les étudiants ont peur d'y être moins bien représentés. Avec cette loi, les présidents d'université vont aussi devoir gérer les ressources humaines, attribuer les salaires et recruter les personnels. Pour les organisations étudiantes, le risque est que, faute de moyens suffisants, ces entreprises

0: seht euch diese Schafe an, die einfach so im Strom des Systems mitschwimmen. Guckt ihr den da an, der sieht doch eigentlich ganz nett aus mit seinem speckigen Ziegenarschleder. Aber das ist sicher einer von den Schlimmsten. Siehst du? Die, die auf den Rolltreppen stehen bleiben, die lassen sich einfach vom System tragen. Das sind die Leute, die Le Pen wählen, aber keine Rassisten sind. Das sind dieselben Leute, die Streiks veranstalten, wenn die Rolltreppe mal ausfällt. Spießerherrscher.
1: Rassist.

0: Hey Mann, was machen wir heute Abend?
1: Ja, ist nicht in Zürich noch da, Timo? Weißt du, für revolutionäre Volksbewaffnung. Ja.
0: Der Scheissdreck ist doch vom reformistischen Umbruch.
1: Weißt du?
0: Weißt du nicht, wie die letzten Monate zu Bern eingefahren sind?
1: Stimmt. Ja, Mann. Gehen wir gescheiter nicht, Mann.
0: Ja, Mann.
1: Hey, gib mal die Mischung rüber.
0: Ja, ich schau mal, was auf Indie so läuft.